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2: Und heute Morgen geht es um Vanessa Mai. In einem Monat startet Vanessa Mais Traumfabrik-Tour und jetzt kommen immer mehr Details zur Tour ans Licht. Ne?
3: Genau, auf Instagram schrieb sie nämlich jetzt, dass es für ihre Konzerte einen Dresscode geben wird. Oha. Jeder, der mag, der darf in ganz viel Glitzer und Glamour erscheinen. Und auch Vanessa hat für ihre eigenen Bühnenoutfits ganz konkrete Pläne. Sie wird nämlich eingekleidet von der Modedesignerin Marina Hörmannseder und die kennen vielleicht einige von Germany's Next Topmodel. Und außerdem hat sie angedeutet, dass auch wolkenfrei eine große Rolle bei der Tour spielen wird.
2: Ja, also darauf können wir uns freuen. Und jetzt am Freitag wird es auch schon einen ersten Vorgeschmack auf die Setlist geben. Ne?
3: Genau, also quasi auf die Songs, die wir hören werden auf der Tour. Denn am Freitag erscheint ja die neue Single Ich Fall in Love, produziert von Tim Peters. Und da sind wir natürlich schon sehr gespannt, wie die klingt.
2: Ja, freuen wir uns drauf.
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0: Thomas Anders zum Start in den Mittwoch hier auf Radio Paloma, 100% deutscher Schlager. Wir haben 6.26 Uhr.
1: Der Bundesinnenminister will die Grenzkontrollen bis mindestens Mitte März 2027 verlängern. Mehr dazu gleich bei uns in den Radio Paloma Nachrichten um 6:30 Uhr.

0: dass die Natur in Tschechien besser auf kommende Wellen von Hitze und Trockenheit vorbereitet werden müsse.
1: Es gibt große Rückstände bei der Pflege des Bodens und der Landwirtschaftsflächen sowie bei der Forstwirtschaft. Es braucht eine Änderung bei der Nutzung der Natur, eine Rückkehr von kleinen Feuchtgebieten und Grünflächen, die sich über die Landschaft verteilen. Solche und

0: Welche Maßnahmen würden dafür sorgen, dass das Wasser besser in der Natur gehalten wird und die Böden sich mit Feuchtigkeit vollsaugen können?
1: Entsprechende Regierungspläne und Anpassungsstrategien gäbe es dafür in Tschechien bereits seit einigen Jahren, fügt der Wissenschaftler hinzu, und auch Projektmittel würden zur Verfügung gestellt. Jetzt müsse vor allem die Zusammenarbeit der Politik mit den Akteuren, also den Landwirten, Forstwirtschaftlern, Bürgermeistern oder Grundbesitzern, gestärkt werden, mahnt Wojciech Kotecki in Richtung Koalition gegen Trockenheit.
2: Daniela Honigmann hat berichtet. In Tschechien werden Kinder mit 6 Jahren schulpflichtig. Während die Mehrheit regulär in die 1. Klasse der Grundschule eingeschult wird, besucht ein Teil der 6-Jährigen erst einmal eine sogenannte Vorbereitungsklasse, um dann ein Jahr später die Schule zu beginnen. Diese sollte im Jahr 2029 eigentlich abgeschafft werden. Nun schlägt das Bildungsministerium jedoch vor, sie beizubehalten. Ihr Sohn sei sehr ängstlich gewesen, erzählt Eva aus Prag. Sie habe gewusst, dass die Schule ein Problem für ihn werden würde, da er Veränderungen nur schwer ertrage. Der Schulstart wurde schließlich um ein Jahr verschoben und ihr Sohn besuchte zunächst die Vorbereitungsklasse einer Grundschule. Er habe sich so an die Räumlichkeiten und an einige der Kinder gewöhnen können, was ihm den späteren Übergang in die 1. Klasse erheblich erleichtert habe, fügt Eva hinzu. Die Kinder in der Vorbereitungsklasse gehen zwar bereits in die Grundschule, ihr Tagesablauf ist jedoch deutlich lockerer als der für die Erstklässler. Olga Kučerová, Schulpsychologin an der Prager Grundschule Sázavská, erklärt das Konzept so.
1: Es geht nicht darum, dort schon Lesen, Schreiben und Rechnen zu trainieren. Die Kinder erlernen vielmehr solche Fähigkeiten, die sie brauchen, um die späteren Anforderungen in der 1. Klasse besser zu bewältigen.
2: Die Vorbereitungsklassen sind für Kinder mit einem Aufschub des Schulbesuchs gedacht. Künftig soll ein späterer Schulbeginn in Tschechien jedoch nur noch aus schwerwiegenden Gründen, etwa bei gesundheitlichen Einschränkungen, möglich sein. Über eine aufgeschobene Einschulung entscheiden laut einem neuen Gesetz nicht mehr die Eltern allein. Stattdessen müssen Fachärzte und Psychologen eine entsprechende Empfehlung aussprechen. Eigentlich war geplant, die Vorbereitungsklassen zum September 2029 abzuschaffen. Bildungsminister Robert Plaga möchte sie jedoch beibehalten. Jana Hlavová ist die Vorsitzende des Verbandes der Mitarbeiter von pädagogisch-psychologischen Beratungsstellen. Ihr zufolge muss nun definiert werden, für wen die Kurse künftig bestimmt sein sollen.
1: Bislang richten sich die Vorbereitungsklassen an Kinder, deren Entwicklung ausgeglichen werden soll. Angesichts der Neuregelung bei den Schulaufschüben müssen wir dieses Konzept jedoch überarbeiten. Es muss klar definiert sein, bei welchen konkreten Schwierigkeiten oder Förderbedarf wir als Schulberatungsstellen dann eine Empfehlung aussprechen können.
2: Künftig werden demnach weniger Vorbereitungsklassen benötigt. Das Bildungsministerium betont jedoch, dass es weiterhin eine Gruppe von Kindern geben werde, für die dieses Angebot eine wichtige Unterstützung darstelle. Damit die Klassen genau dort ansetzen, wo sie wirklich gebraucht werden, müssten zunächst die Auswirkungen der strengeren Regeln für den Schulaufschub evaluiert werden. Erst danach solle das Schulgesetz entsprechend geändert werden, erklärt Ressortsprecher André Matsura.
1: Das Bildungsministerium wird die Auswirkungen der gerade durchgeführten Änderungen genau auswerten. Das ist praktisch erst im kommenden Schuljahr möglich, wenn diejenigen Kinder eingeschult werden, für die erstmals die strengeren Regeln für den Schulaufschub gelten.
2: Das Ministerium prüft zudem, ob ein Aufschub des Schulbesuchs künftig auch nachträglich gewährt werden kann. Die genaue Zahl der Kinder, die für das kommende Schuljahr tatsächlich eine Zurückstellung erhalten haben, werde im Herbst vorliegen, so das Ressort. Vor der Verschärfung der Regeln wurde der Schulstart aus unterschiedlichen Gründen bei bis zu 1/4 aller Kinder in Tschechien um ein Jahr verschoben. Soweit das Tagesecho. Sie hören weiter die Auslandssendungen des Tschechischen Rundfunks. Im deutschsprachigen Programm geht es weiter. Andreas Reckwitz ist Professor für Soziologie und Kultursoziologie an der Humboldt-Universität zu Berlin. Seine Arbeiten sind weit über die Grenzen Deutschlands hinaus bekannt. Das Buch »Die Gesellschaft der Singularitäten« etwa wurde unter anderem ins Portugiesische, Japanische oder Arabische übersetzt. In diesem Jahr ist auch die tschechische Version erschienen, herausgegeben vom Philosophischen Institut der hiesigen Akademie der Wissenschaften. Daniela Honigmann war bei der Buchpräsentation im Prager Goethe-Institut. Sie hören eine Wiederholung vom Februar dieses Jahres.

0: Es ist eine Gesellschaft der Singularitäten, ist eine Gesellschaft, in der Einzigartigkeit und Besonderheit zu einem zentralen Wert und auch zu einem zentralen Bewertungsmaßstab wird. Also die Gesellschaft der Singularitäten zählt nicht mehr so sehr auf das Allgemeine oder allgemeinverbindliche oder das, was für alle gleich ist, sondern das eben, in dem sich Individuen, Dinge, Ereignisse und so weiter voneinander unterscheiden.
1: So fasst Andreas Reckwitz im Interview für Radio Prag International sehr knapp zusammen, was er in seinem vielfach ausgezeichneten Sachbuch auf 480 Seiten ausführt. Die Gesellschaft der Singularitäten ist 2017 in Deutschland erschienen, seitdem mehrfach aufgelegt und in 15 Sprachen übersetzt worden. Die tschechische Version hat der Autor Mitte Januar persönlich in Prag vorgestellt. Das stieß auf ein größeres Interesse, als die Sitzkapazitäten im Veranstaltungsraum des Goethe-Instituts vorsahen. Der Untertitel des Buches lautet »Zum Strukturwandel der Moderne«. Reckwitz beschreibt soziologische Veränderungen, die der globale Westen seit dem frühen 19. Jahrhundert erlebt hat und die seine Gesellschaften heute in der Spätmoderne wesentlich prägen. Immer stärker würden da zwei Lebensentwürfe miteinander konkurrieren, konstatiert Reckwitz. Die soziale Logik des Allgemeinen und die soziale Logik des Besonderen, also des Singulären. In seinem Vortrag sprach der Wissenschaftler sogar von einer Krise des Allgemeinen. Als Beispiel führt er im Interview die öffentlich-rechtlichen Medien an.
0: Wenn man schaut, also wo in der Gesellschaft gibt es denn Singularisierungsprozesse, da kann man natürlich in die Wirtschaft hineinschauen, also auch die Produktion von Gütern, die den Anspruch haben, einzigartig zu sein. Aber man muss natürlich gerade auch in den Bereich der Digitalisierung hineinschauen. Also das ist, denke ich, ein ganz wichtiger auch Motor der Entwicklung. Und da kann man schon feststellen, dass der vorherige Gesellschaftstypus, ne, also der industriellen Moderne, der ja sehr stark in den 60er, 70er Jahren war, dass der ein Gesellschaftstypus war, der im Grunde auf den Massenmedien beruhte, weil die Massenmedien ja auch, wenn man so will, ein allgemeingültiges Bild für alle geboten haben. Also jeder hat die Massenmedien frequentiert, sodass auch ein gemeinsames Weltbild sich über die Massenmedien konstituiert hat. Aber die Massenmedien nehmen ja, also Fernsehen und Rundfunk, eigentlich an Bedeutung ab, also in allen westlichen Ländern, und die digitalen Medien nehmen zu, aber die digitalen Medien sind eben solche, die auch ein, wenn man so will, singuläres Weltbild vermitteln. Also der Newsfeed, den ich habe, ist nicht derjenige, den Sie haben, und insofern wird dann also quasi ein besonderer Weltausschnitt für jeden geboten, und das bedeutet dann aber natürlich auch eine Art Auflösung des Allgemeinen, also des allgemein verbindlichen und auch der allgemein verbindlichen Wirklichkeitssicht.
1: Die Mediennutzung ist nur ein Beispiel, wie sich Gesellschaft durch einen verstärkten Individualismus und das Streben nach Einzigartigkeit verändert. Diese Tendenzen wirken sich auch auf den sozialen Zusammenhalt aus.
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